0: gerade drüber in die Skala und uns bei Salo.
1: Ich bin so.
0: Hallo.
1: Show.
2: Ah, yeah, yeah. 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